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gemütliche Musik zum Muttertag an alle Mütter dieser Welt. Oh, for all your mothers out there.

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1: Die einzige Frau, die euch Arschlöcher das Arschloch ausgewischt hat. Wahrscheinlich ein Leben lang. Ein Leben lang ist das die einzige Frau. Ich kenne euch ja. Ich kenne euch. Ja, wenn es darum geht, da sind wir ein bisschen pingelig. Das ist vielleicht nur ein paar jugoslawische Krankenschwestern, wenn es ganz schlecht geht. Aber sonst darf da keiner her. Das hat er ein bisschen vorsichtig. Weil zum Schwulsein seid ihr auch zu faul. Ah, Zweig. Also, ich, wenn an meine Mama denke, sage ich nur, mein Herz geht nach wie vor, obwohl sie schon lange tot ist. Das ist eine Frau, die es verdient hat, nicht bloß, weil sie meine Mama war, obwohl sie ein hervorragendes Produkt produziert hat, sondern weil sie eine Mama war. Der Grund, warum ich auf der Welt bin. 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

Eine Mutter sagt, sie würde gern hören, aber sie ist noch beim Muttertagsessen verhaftet. Ich hoffe, dass ihre Kinder was gemacht haben und nicht sie wieder selber sich hingestellt hat. Mit der Sanna war sowas Dummes. Die bringen ihre Kinder beides faul an. Bei mir hat es geklappt.

zum Muttertag muss man vor allem, glaube ich, auch mal Frauen aufklären. Die letztes Mal haben wir gefragt, was heißt ein MILF? Kennt ja jeder Mann aus den Pornos. Was heißt es? Mother-in-law fucked. Toll, mein Gott. Also das, darauf so, auf sowas können nur Männer kommen. Aber wenn es Haut auf Haut geht, dann sind alle noch der Mama schreien. Jetzt müssen wir uns erst einmal bedanken, anständig. Gell? Thank you. Danke an alle Mamas.

0: und alle.
1: I wanna thank you. Yes, I wanna thank you.
0: For all you motherfuckers outside, outside the studio. Einen Dankeschön an jedermann, auch an deine.

0: Ihr werdet es nicht glauben, aber ich habe auch eine Mama gehabt. Obwohl man mir das wahrscheinlich gar nicht vergönnt. Aber und ich habe immer gedacht, ich wäre ein ganz, ganz, ganz liebes Kind gewesen.
1: Mei, ist der pur lieb. Ich war kein böses Kind. Eher eine Landplage. Damals war ich noch blond und wurde von meinem Papa zwischen 3.000 und 4.000 Mal am Tag gekämmt. Ich habe immer gemeint, dass, weil mich meine Mama so lieb gehabt hat und ich sie, dass ich ein besonders liebes Kind sein muss. Die Wahrheit ist, dass ich mich, wenn ich nicht bekam, was ich wollte, auf die Straße legte, wie am Spieß schrie oder vom dritten Stock zu springen drohte. Einmal war meine Mama bei den Leuten, die über uns wohnten, und sie sagten, ihr seid so gute Nachbarn, so ruhig und nett. Nur wenn der Ali seine Schläge bekommt, dann ist es halt recht laut. Meine Mama mir damals fast in Ohnmacht gefallen und versicherte der Familie, dass sie in meinem Leben noch nie Schläge bekommen hätte. Was auch stimmte. Geschrien wie am Spieß habe ich, wenn meine Mama ohne mich zum Einkaufen gehen wollte. Wenn ich zum Friseur, Zahnarzt etc. hätte gehen sollen. Oder wenn am Weihnachtstag vor der Bescherung die Tür zum Wohnzimmer für mich verschlossen war. So kam es auch, dass ich nie einen Kindergarten von innen gesehen habe, weil ich beim Antrittsbesuch nicht einsehen wollte, dass meine Mama mich in der Fremde allein lassen würde. Doch einmal habe ich Schläge bekommen. Das vergesse ich meiner Mama nie. Obwohl ich striktes Verbot hatte, mit Feuer zu spielen, habe ich im Sandkasten gezündelt. Zum Mittag rief mich meine Mama hinauf, begrüßte noch freundlich eine auch hinaufgehende Nachbarin und schloss die Türe hinter uns. Und da batzte es. Ich war das ja nicht gewöhnt und ich hatte fast vergessen zu weinen. Doch dann hat sie mir ein paar Zündholzschachteln hingeworfen und gesagt, das merkst du hoffentlich. Als ich so wimmernd im Gang saß, fiel mir gleich auf, dass es stark nach meiner Lieblingsspeise roch. Meine Mama hatte mir Pfannkuchen gemacht.
0: A real mother for you. Alles Gute auch von Johnny Guitar Watson an alle Mamas da draußen. Alles aber zu schlimm. Deckt es mal aus den Augen von den Kindern. 24 Stunden Betreuung, nichts zahlen. Wunderbar. Das machen wir so lieben Langheitstag.

da ist, meine Stelle zum Reinsprechen. Was ich nicht verstehe, dass die jungen Leute nicht mehr dauernd weg wollen. Ich wollte mit 17 weg. Nicht, weil meine Mama schlimm gewesen war, im Gegenteil. Ich hab die geliebt über alles. Aber ich wollte was sehen, ich wollte das beweisen. Heute, die schmeißen mit 25 Minuten Wäsche in so ein Gewaschermal. Da gibt's was zum Fressen. Ich versteh's nicht ganz. Weil man nimmt sich ja selber was weg, wenn man daheim bleibt, immer das Gleiche sieht. Und Mama mag ja auch mal was anderes tun, als immer nur waschen für einen Mutins nicht einmal heiraten kann.

0: Und da ist er. Grüß dich.
1: Ja, da ist er.
0: Grüß dich.
1: Pass
0: auf. Jetzt rufe ich zur Abwechslung mal keine Mutter an, sondern einen Mann. Und vor allem einen italienischen Mann. Und ihr habt also alles immer Mama, Mama, Mama. Das ist bei euch ganz hoch gesteckt. Eigentlich überall, aber ihr macht das ganz offen. Mal ganz allgemein, fällt dir das auf überhaupt als Italiener, also als halber Italiener auf jeden Fall, dass das bei euch anders ist in Italien? Ist das bei uns in Deutschland weniger ausgeprägt?
1: Also, das auf jeden Fall. Erstens einmal, Servus miteinander, alle miteinander von meiner Seite aus.
0: Ja, du gehst doch froh, dass du da nicht zuhörst. Ich nicht.
1: Ja, du nicht, okay. Okay, ja, freilich ist es bei uns ein bisschen anders. Bei uns ist natürlich die Mama das Oberhaupt der Familie. Aha. Und die natürlich hier das ganze Kommando vor dem Papa natürlich auch noch hat. Weil der Papa, der kann auch wenig dagegen was sagen. Wenn die Mama sagt, das wird gemacht, dann muss das auch gemacht werden. Und daher ist es bei uns
0: ist in der die letzte Entscheidung, was für Sachen, zum Beispiel, wie ist denn das, wenn man heiraten will, ist da das Urteil der Mama das letztendliche oder ist das der Papa?
1: Nein, das ist immer die Mama. Das der Papa, Mama. Der sagt nur, ja, Hauptsache das passt für den, dann ist das schon in Ordnung. Ja. Aber die Mama sagt natürlich, ja, jetzt muss ich erst einmal schauen, kann ich überhaupt kochen, kann ich das machen, ist das was Gutes für dich oder nicht? Ja. Da wird dann natürlich dann die Partnerin sozusagen ein bisschen unter die Lupe genommen und daher ist die Mama natürlich bei uns.
0: Gibt es da so einen Ritus, dass, also wenn jetzt zum Beispiel ein italienischer Mo heiraten will, dass dann ja das Mädel kommen muss und irgendwer in der Küche sich mit ihr unterhalten muss, oder wie geht das?
1: Also da wird sich nicht unterhalten, da kommen erst einmal die Mütter her, die kommen und dann packen sie sich die und dann wird die erst einmal richtig einstudiert, so schaut das aus. die wird richtig da, du musst deinem Mann dem, du musst das andere. Aha. Und dann habe ich mich auch schon damals bei meiner Hochzeit mal gefragt, denke ich mir, ja gut, aber muss das sein, müssen sie die jetzt da so bearbeiten und dann im Endeffekt, aber es ist so, die Eltern, also die Mütter sind halt dementsprechend viel mehr fixiert auf das Leben der Kinder. Aha. Der Papa ist natürlich auch schon dafür verantwortlich, aber der sagt halt, lass halt einmal die Buben machen, ne, solange du der Bub bist. Wenn du natürlich dann ein Mädel bist, dann wird es ein bisschen anders und da ist der Papa natürlich dann hinterher. Aber sonst im Grunde genommen ist die Mama das A und O.
0: Erzähl noch.
1: Weil da wollte ich dann nämlich eine kleine Geschichte erzählen. Das war damals 89 war das, da war ich gerade Anfang meine 18 fertig und dann damals gab es ja noch keine Handys, dass du irgendwie die Leute Bescheid hast geben können oder sonst was. Und dann habe ich halt meine Spätzin gehabt und dann haben wir uns halt getroffen und dann sagt einer, du weißt was, jetzt fahren wir nach Kübersfelden, gehen wir mal richtig Gas geben, da schön Party machen und so. Und dann habe ich gesagt, okay gut, ich gehe schnell heim, hole schnell mein Zeigel und lege einen Zettel auf den Tisch hin und dann sind wir halt losgefahren. Ja gut. Und dann, weil es halt schön war, sind wir halt das ganze Wochenende außen geblieben. Und auf dem Rückweg dann in Kübersfelden, haben sie ja noch Grenzkontrollen gemacht und so, und haben sie meine Ausweisnummer, haben es kontrolliert. Dann kommt der zurück, sagt der, hören Sie mal zu, gegen Sie liegt eine Vermisstenanzeige vor.
0: Gegen dich? Vermisst, oder was?
1: Ich war vermisst, ja. Ist tatsächlich meine Mutter nach Passing gegangen und hat da eine Vermisstenanzeige aufgehangen.
0: Geil.
1: Weil zwei Tage halt nicht daheim war. Ja. Und da habe ich gesagt, du Mama, wie sollte ich denn anrufen? Wir waren da irgendwo in der Pampas drinnen, da gibt es kein Telefon, da gibt es kein Handy. Ich habe dann Zettel auf den Tisch gelegt. Und die hat gemeint, dass auf dem Zettel ein Einkaufswunsch von mir draufgestanden ist.
0: Geil.
1: Komm ich später. Und das später hat sie halt irgendwie falsch verstanden, dass gemeint, was will denn der Bub? Und deswegen hat er halt da versucht, nachdem ich halt dann zwei Tage nicht zurückgekommen bin, mich da irgendwie zu erreichen und hat halt schlichte Eichung dabei. Dabei wollen wir halt nur beim Party machen. Aber das ist halt das, was damals halt die Technik nicht gab.
0: Aber das bindet einen an die Mama, also an deine Mama schon besonders, man weiß schon ganz genau, wie gut man eigentlich aufgekommen ist, wie genau die aufpassen, was die Kinder machen, obwohl man sich schon als Mann fühlt und alles kann. Aber die sind immer dabei. Ist das lebenslang so? War deine Mama immer so?
1: Ja, meine Mama war, sagen wir mal, zwar locker in einem Sinn, aber auch streng zugleich und das natürlich bis ins hohe Alter bei mir. Das ging ja bis 2012, wo es dann gestorben ist, war die immer hinterher, hat immer geschaut, dass alles passen tut, ob die Buden sauber ist, ob meine Frau damit machen wird, ob das Kind versorgt ist. Also das geht wirklich bis ans Lebensende. Aber das sind halt die familischen, sagen wir mal, die familiären Bindungen bei den Italienern. Wir leben ja jahrelang noch zusammen mit unseren Eltern, solange es geht, weil Familienzusammenhalt das A und O ist. Aber Mama aber war halt immer noch...
0: Es gibt doch in Sizilien oder ist das in der Türkei, wo das befleckte Blut der Jungfrau, die da in der Hochzeitsnacht nach allen Nachbarn gezeigt wird, ist das in Sizilien oder kennst du es nicht daher?
1: Nein, also bei uns in Italien, ich glaube, diese Sachen sind schon uralt, also das gibt es bei uns auch nicht mehr, da wird auch nicht mehr so geschaut wie damals, aber wenn ich so Geschichten von meinen Onkeln und Tanten so mal alles mitkriege, da denke ich mir schon, also damals war das natürlich schon eine Aussage, aber das gibt es nicht mehr.
0: An was denkst du am meisten, wenn du an deine Mama denkst?
1: An das war, also gut, wenn du mich so fragst, dann einfach nur ein Geschrei. Sobald die Alex, und das ging natürlich dann ums ganze Haus rum, also da hat jeder gewusst, dass meine Mutter wieder nach mir rufen tut. Aha. Ja, weil die ist nicht raus, hat einen Kopf rausgesteckt, sondern die hat einfach durch die Wände geschrien und dann hast du laufen müssen.
0: Okay, ja, also, okay. Aber hast du Respekt gehabt oder eher Angst?
1: Respekt. Angst habe ich keine von meiner Mutter gehabt. Ja, aber Respekt, wenn die was gesagt hat, ich muss auch zugestehen, vieles bewahrheitet sich jetzt in meinem Alter natürlich, wo ich sage, hey, du, die hat wirklich recht gehabt.
0: Ja, die wissen es ja. Und das ist, also ich finde, das Schlimmste ist, glaube ich, wenn man gar keine Verbindung hat. Ja, zum Beispiel, wenn man gar nicht kennengelernt hat oder wenn die Mutter halt eher gefühlskalt war oder so, weil da geht jemandem wirklich Lebensqualität verloren. Also der weiß ja gar nicht, was das da ist. Deine Mama ist, glaube ich, schon vor
1: 2012. Mhm. Ja, 2012. Schon fast 14 Jahre ist jetzt gestorben, ist gar nicht so lange da.
0: Also hast du das manchmal, dass du innerlich so sagst, dir in gewissen Situationen, was dann Mama sagen?
1: Ja, das habe ich heute, also wirklich. Wenn ich sage ja zu meiner Tochter, sage ich, du, schau mal her, Conchetta, also die Oma hat recht gehabt. Da brauchen wir nicht drüber diskutieren. Die hat recht mit mir gehabt, die hat recht mit dir gehabt.
0: Ja.
1: Und hätten wir es doch vielleicht anders machen können, was ich eigentlich schon vermutet habe, wie meine Mutter hätte geschneit, sage ich es mal so, was? Weil dann hätte ich gesagt, ja, dann hätte ich mich von vornherein. Also ja, doch, die Mama war schon gut, war wirklich gut.
0: Schön. Genau, ein Italiener, du bist Italiener, aber ein sehr gut deutsch sprechender Italiener und ein sehr. Bist du eigentlich eher deutscher Italiener oder eher italienischer Deutscher?
1: Also mein Problem ist einfach, vor allem nach Italien bin ich da der Deutscher, komme ich nach Deutschland, bin ich ein Italiener. Also die Kinder wissen es auch nicht, wo sie mich einordnen sollen, aber ich fühle mich natürlich, dass ich hier schon lange Jahre lebe und hier geboren bin, eher als mehr Deutsch als wie Italiener. Mhm. Wobei ich natürlich die italienische Tradition und das italienische Leben und das Flair gerne in mir trage und das auch auslebe.
0: Tu das weiter. Ich freue mich, dass ich dich jetzt wieder mal am Telefon gehabt habe und es ist ein bisschen einsamer. Ein bisschen alleiner ist man schon, wenn Mama nicht mehr da ist. Das kriegt man aber erst dann danach mit, wie schön es war, wenn man jetzt bei ihr sitzen kann, wo man sich früher gesagt hat, muss ich mich wieder zum Kuchenessen dazu sitzen, dass man da sitzen kann, einfach dabei sein kann. Und das wünsche ich alle, außer dir und mir, alle anderen, dass sie das genießen heute. Gell?
1: Genau, richtig. Macht es und solange es noch geht. Also dann,
0: genau. Pfiat dich und danke. Gut, Alex. Servus.
1: Pfiat dich dann, ciao.

0: kein Meth, nur Rock'n'Roll.
1: Und das zum Muttertag, das muss man sich mal vorstellen. Ich zum Muttertag, aber wie gesagt, ich habe ja ich hab das Gefühl gehabt, ich habe mich so sicher gefühlt und so. Und Alex hat zum Beispiel gerade gesagt, die hat recht gehabt, Mama hat recht gehabt. Ja, das ist halt eine Leitlinie, so wie die Mama ist, so ist das ganze Leben später dann innen drin. Man fühlt sich unglaublich stark, aber ich glaube, dass man als Mann immer wieder Situationen erlebt, wo man es so gern hätte, wenn man, wo die Mama da ist, die bloß sagt, ja, hast du schwer. Das weiß ich noch. Die sagen dann nicht mehr so viel. Aber die sagen halt einfache Sachen, wirkliche. Du spürst das Verständnis. Und der Alex hat es vorher gesagt, sie hat recht gehabt. Und Mama sagt halt manchmal, geh da nicht hin.

Auch der Donald Trump hat eine Mama und die hat halt gesagt, er war halt, sie ist halt seine Mutter, aber lass es bloß nicht in Politik. Auch da hat sie recht gehabt.

Das sind die Three Dog Night und ich habe die in den frühen 80er oder was irgendwo mal im Deutschen Museum gesehen. Und das waren drei Sänger und die und das Geile war, die haben nacheinander so einen Singer angefangen, nicht gleich alle miteinander. Und da war einer besser wie der andere. Das war so toll. Wenn nicht bloß drei Männer zusammenkommen, wo zwei Lala singen und der, sondern das war großartig. Und dieses Lied, das hat mich mein ganzes Leben lang begleitet. Das hat wirklich einen großen Eindruck bei mir hinterlassen, die Three Dog Night.

Da schreibt gerade jemand, eine Frau, deine Wärme, deine Stimme, deine Geborgenheit, alles fehlt, Mama. Ja, und was haben wir von der Mama als allererstes garantiert gekriegt, selbst bei den Gefühlskältesten, glaube ich. Man hat die Klinge des Babys manchmal hingelegt, und also an die Brust, und dann schaut er so, und dann gibt es ihm einen Kuss. Und es gibt es wirklich. Es gibt Männer und auch Frauen, die vielleicht in ihrem Leben nie einen Kuss mehr so großartig kriegen, außer die von der Mama. Vergiss das nicht. Wir sind glücklich,

Daryl Hall und John Oates. Daryl Hall, der Mann, der zu schön für sich selbst war, der hält sich ja gar nicht aus. Jetzt wird er älter, jetzt freut am Legend Obviously wie mir auch. Aber Musik ist wahrscheinlich unauslöschlich, das weiß er. Aber Musik ist halt ein Musiker, wie er einer ist. Dann macht er weiter und weiter und weiter und weiter.

Mamas Kuss ist auf deiner Liste. Ihr werdet euch noch danach sehnen. Ist die einzige, die man wieder nochmal nimmt, wenn es ganz scheiße ist alles. Dann ist sie da. Und da muss man einfach mal sagen, das muss aus dem Klischee raus. Ja, das sind halt die Mutterinstinkte, sagen Männer und so weiter. So ein Schmarrn, das ist Arbeit. Die Kinder doch auch nichts dafür, dass Frauen sind und die Kinder persönlich gebären müssen. Das ist natürlich von der Natur aus vorgesorgt, dass sie irgendwelche Hormone hat, die das ein bisschen erleichtern. Aber im Prinzip ist Mama sei eine ziemlich undankbare Arbeit, wenn sie da ihre Kinder nicht lieben würde und als Sandwand schmeißen. Und selbst ein Mann, der wirklich über alles gesungen hat, Sexmaschinen und so weiter, der hat einen Song geschrieben, ich meine an James Brown, Mama's dead, Mama ist tot. Und dann merkt sie, das, an dem Lied merkt man schon, das geht auch den härtesten Knaben an den, wisst schon. James Brown, Mama's dead.

Mama fehlt für immer, auch wenn wir selbst längst Mütter sind. Denn manche Liebe trägt man weiter. Und selbst Männer können mütterlich lieben. Man kann Liebe am besten lernen, wenn man von der Mama. Das ist halt einmal so. Und manche davon, ich glaube, jede Mutter ist dann doch ein Engel. Talk in Bed, Ali Khan, zum Muttertag. Angel von John Cicada.

oder junge Leute sagen, ich hasse meinen Vater oder ich hasse meine Mutter, dann sage ich inzwischen bloß mehr drauf, mein, wenn sie noch leben, sei doch froh, dass du Eltern hast noch. Später wirst du denken, da ist niemand mehr. Es gibt, das ist nicht brutal, sondern das ist einfach unser Leben. Und die meisten Eltern sterben vor ihren Kindern. Und schaut, dass ihr ein bisschen stolz seid, genau. Auf euch.

0: John Sicala. Talking Back.
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2: Ja, wir sollen jetzt noch lieben. He? Wir sollen jetzt noch, das habe ich schon lange schon gesagt. Und dann habe ich auch angerufen und so. Es reicht nicht. Zu viel Liebe gibt's nicht. Too much love ain't not enough love. Jimmy Barnes. Und ich sage bei den drei Müttern, die mich und die Kinder nach mir, die von mir aus an, aushalten müssen. Danke.

Too much ain't enough love. Genug Liebe oder zu viel Liebe gibt es nicht. Und vielleicht jetzt mal ein paar Worte zu den Herren, die da nach vorne haben, so eine Matratze oder wie sie so bei allem immer hart ficken und so. Überlegt euch einmal, dass das mal, was ihr da gern habt, eure Mutter sei kannt, beziehungsweise die Mutter von euren Kindern ist. Und dass ihr wollen, dass man so eine Frau, also deine Freundin, so bezeichnet. Ich habe jetzt eine Mutter gefickt und so einen Scheißtrick. Das muss man sich erst einmal denken können. Ich sag's auch nur. Du kannst ja nie mehr Madeleine anschauen, wenn er diese Pornosprüche einer dann auch noch hinknallt. Oder bei anderen protzt damit, was man rum, was habe ich gefickt. Das ist alles so unwichtig. Es ist unwichtig, weil ihr lebt, weil euer Mama, verdammt nochmal nein, nicht irgendwo in einer Fabrik was herstellen hat lassen von KI, von ChatGPT, mal kurz möchte gern einen Jungen. Und ihr haltet euch wirklich für die fahrbare Bratkartoffel. Frauen sind die Grundlage dafür, dass wir überhaupt leben da. Und wenn die nicht einigermaßen funktioniert haben, die funktionieren einfach alle zu 90% in ihrer Art. Natürlich sind die emotionaler, natürlich sind die, weil die müssen ja so drauf, sonst hätten sie eigentlich ja schon längst der Schlange haben. Schon längst. Es ist keine unterscheidbare Liebe zwischen der eigenen Mutter und der eigenen Frau oder der eigenen Freundin. Es ist immer das Gleiche, selbst wenn es ein Mo ist. Es gibt ja Frauen, die nie Kinder kriegen. Die sind genauso zu respektieren, weil sie als in diesem Geschlecht einfach Platzhalter sind für die Nächsten, die möglich sind oder vielleicht dann auch nicht. Ihr könnt froh sein, dass es lebt. Ich bin's. Ich bedanke mich. Und wenn es Liebe ist, ist es heute einmal verdammt nochmal Liebe. When it's love, Van Halen.

Ja, das hält für immer, weil man es kennt von ihr, meistens von ihr. Und ich beglückwünsche euch zu euren Mamas, auch die Frauen. Mütter sind da und sie haben nicht bloß einen Sinn, sondern sie sind der Grund, warum ihr da seid. Sonst ist es, glaube ich, ich wiederhole mich inzwischen. Also, when it's love, wurscht, Freundin oder was weiß ich, wie es das bezeichnet, die Mama war der Anfang und wird es immer sein. Fühlt euch gut. Bis zum nächsten Sonntag. Dann ist ja nicht mehr Muttertag. Aber heute war Muttertag.